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1: Mit Hendrik Daum. Rund 72.000 Migranten sind vergangene Woche in die spanische Nordafrika-Exklave Ceuta gelangt. Etwa 70.000 von ihnen sind inzwischen nach Marokko zurückgekehrt. Einige der EU-Mitgliedstaaten hatten Spanien wegen des Vorfalls heftig für seine Migrationspolitik kritisiert. Jetzt haben sich die EU-Innenminister in einem Krisenmeeting ausgesprochen. Was dabei rausgekommen ist, das berichtet Ursula Winkler.
2: Sie wollen künftig besser vorbereitet sein durch Frühwarnsysteme. Dazu gehört zum Beispiel auch, genauer in die sozialen Medien zu schauen. Denn viele Migranten hatten gesagt, sie seien durch Videos und Nachrichten bei TikTok und Co. auf die angeblich offene Grenze aufmerksam geworden. Sonst hätten sicher nicht Zigtausende diese gefährliche Reise angetreten. Mindestens 75 Menschen starben ja im Meer. Der Ansturm hatte auch für Streit zwischen den EU-Ländern gesorgt. Jetzt lobten aber die Innenminister das rasche Handeln der spanischen Behörden.
1: Über der Ostsee ist es erneut zu einem militärischen Zwischenfall gekommen. Die polnische Luftwaffe hat dort nach eigenen Angaben ein russisches Aufklärungsflugzeug abgefangen, zum dritten Mal innerhalb weniger Tage. Polen spricht von provokativen Aktionen Russlands. Der polnische Luftraum sei aber nicht verletzt worden. Im Streit um den Bau eines neuen Sessellifts im Allgäu haben sich Naturschützer und Betreiber geeinigt. Die Oberstdorf-Kleinwalsertal-Bergbahnen verpflichten sich durch den Vergleich zu weiteren Schutzmaßnahmen im betroffenen Gebiet. Da geht es laut Landesbund für Vogel- und Naturschutz etwa um Tiere wie Birkhuhn, Alpenmosaik-Jungfer, Zitronenzeisig und Waldbirkenmaus. Im Gegenzug kann die Scheittobelbahn am Fellhorn bei Oberstdorf jetzt gebaut werden. Sie soll schon im kommenden Winter den Betrieb aufnehmen. FIFA-Boss Gianni Infantino hat Medienberichten zufolge für den heutigen Mittwoch zu einer Krisensitzung des Weltverbands nach Marokko geladen. Der heftig in der Kritik stehende FIFA-Boss, heißt es, habe wichtige Mitarbeiter zu einem Treffen in die Hauptstadt Rabat beordert. Allerdings sei unklar, was er dort genau besprechen wolle. Infantino hatte zuletzt für eine Welle der Empörung in der Fußballwelt gesorgt, als seine Pläne zum Verkauf von WM-Rechten an Investoren bekannt wurden.
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1: Mit Hendrik Daum. Die EU-Staaten wollen nach ihrem Streit über die Migrationskrise in Ceuta künftig geschlossener auftreten. Außerdem wollen sie durch Frühwarnsysteme besser vorbereitet sein. Das teilten die Mitgliedsländer nach einer Videokonferenz der Innenminister mit. Vergangene Woche waren insgesamt rund 72.000 Migranten in die spanische Nordafrika-Exklave Ceuta gelangt. Rund 70.000 von ihnen sind inzwischen nach Marokko zurückgekehrt. Aus Madrid berichtet Julia Macher.
2: Spanien sieht sich gestärkt. Alle EU-Partner hätten die schnelle Reaktion und das effiziente Krisenmanagement gelobt, so der Innenminister. Nachdem vergangene Woche zehntausende Migranten schwimmend und kletternd in die spanische Exklave Ceuta drängten, hatten mehrere Länder Madrids liberale Einwanderungspolitik dafür verantwortlich gemacht.
1: Die Serie von Enthüllungen über alarmierende Hackerfähigkeiten führender KI-Modelle reißt nicht ab. Jetzt ertappten britische Sicherheitsforscher künstliche Intelligenz beim Versuch, in Eigeninitiative eine Schwachstelle in öffentlich zugänglicher Software einzuschleusen. Um damit durchzukommen, versuchte das KI-Modell der Entwicklerfirma Anthropic sogar, per E-Mail einen zuständigen Menschen zu manipulieren. In der Nähe von Schneitzelreuth im oberbayerischen Landkreis Berchtesgadener Land brennt aktuell ein Wald am Kranzbergkogel. Eine Drohne der Feuerwehr hat eine Brandfläche von mehreren hundert Quadratmetern ausgemacht. Ein Polizeihubschrauber hat bereits erste Löschversuche aus der Luft unternommen. Gleichzeitig waren Feuerwehrkräfte am Boden im Einsatz. Am späten Abend wurden die Löscharbeiten wegen der Dunkelheit ausgesetzt. Sie sollen heute mit mehreren Löschhubschraubern koordiniert fortgesetzt werden. Ziel ist es, die Flammen am Steilhang gezielt einzudämmen. Der massiv in der Kritik stehende FIFA-Präsident Infantino hat für heute zu einer Krisensitzung des Weltverbands nach Marokko geladen. Das berichten englische Medien. Zu dem Treffen habe Infantino wichtige Mitarbeiter in die Hauptstadt Rabat beordert. Allerdings sei völlig unklar, was der FIFA-Chef genau besprechen will. Infantino hatte zuletzt für Empörung in der Fußballwelt gesorgt, als seine Pläne bekannt wurden, WM-Rechte an Investoren zu verkaufen. 089
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0: die 30 Grad.
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2: Mit Hendrik Daum einen schönen guten Morgen. Die EU-Staaten wollen nach ihrem Streit über die Migrationskrise in Ceuta künftig geschlossener auftreten. Außerdem wollen sie durch Frühwarnsysteme besser vorbereitet sein. Das teilten die Mitgliedsländer nach einer Videokonferenz der Innenminister mit. Vergangene Woche waren insgesamt rund 72.000 Migranten in die spanische Nordafrika-Exklave Ceuta gelangt. Rund 70.000 von ihnen sind inzwischen nach Marokko zurückgekehrt. Die Serie von Enthüllungen über alarmierende Hackerfähigkeiten führender KI-Modelle reißt nicht ab. Jetzt ertappten britische Sicherheitsforscher künstliche Intelligenz beim Versuch, in Eigeninitiative eine Schwachstelle in öffentlich zugängliche Software einzuschleusen. Um damit durchzukommen, versuchte das KI-Modell der Entwicklerfirma Anthropic sogar, per E-Mail einen zuständigen Menschen zu manipulieren. Die schwarz-rote Koalition trifft derzeit Vorkehrungen für eine Neuauflage des Zivildienstes, und zwar für den Fall, dass die Wehrpflicht wieder eingeführt werden muss, um genügend Soldatinnen und Soldaten zu rekrutieren. Linke und FDP kritisieren das. Linken-Chefin Schwertner warnte, ein verpflichtender Zivildienst könnte tariflich bezahlte Arbeit im Sozialbereich verdrängen. Und FDP-Generalsekretär Hagen sagte, die Pläne zeigten, dass die Bundesregierung kein Vertrauen habe, die Sollstärke der Bundeswehr durch Freiwilligkeit zu erreichen. In Bayerns Nahverkehr soll ab dem kommenden Jahr schrittweise ein neues In-Out-Ticketsystem eingeführt werden. Fahrgäste checken dazu per Smartphone vor Fahrtbeginn ein und am Ziel wieder aus. Der Fahrpreis wird danach automatisch berechnet. Damit sollen Fahrten künftig bayernweit auch über Verbundgrenzen hinweg möglich sein, ohne dass Kunden Tarife kennen müssen. Ein ähnliches System gibt es bereits in einigen Verkehrsverbünden wie München. Dort läuft es unter dem Namen Swiping. FIFA-Boss Gianni Infantino hat Medienberichten zufolge für den heutigen Mittwoch zu einer Krisensitzung des Weltverbands nach Marokko geladen. Der heftig in der Kritik stehende FIFA-Boss, heißt es, habe wichtige Mitarbeiter zu einem Treffen in die Hauptstadt Rabat beordert. Allerdings sei völlig unklar, was er dort genau besprechen wolle. Infantino hatte zuletzt für eine Welle der Empörung in der Fußballwelt gesorgt, als seine Pläne bekannt wurden, WM-Rechte an Investoren zu verkaufen.
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3: Aktuell habt ihr freie Fahrt.
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3: Unter anderem in Schwabing die Leopoldstraße stadteinwärts. Gute Fahrt.
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2: Viel Sonne heute wieder, 33 Grad in der Spitze. Am Nachmittag auch ein paar mehr Wolken, die bleiben erstmal harmlos. Windig wird's dazu und immer schwüler. Am Abend dann teils kräftige Gewitter möglich. Und der Wettertrend für München und Umgebung. Morgen unbeständiger, immer wieder Gewitter und Schauer bei 28 Grad. Freitag und am Wochenende ruhiges Hochsommerwetter um die 30 Grad.
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3: Aktuell habt ihr freie Fahrt.
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3: Unter anderem in Schwabing die Leopoldstraße stadteinwärts. Gute Fahrt.
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2: Das wird der nächste Hochsommertag. Viel Sonne, weniger harmlose Wolken, bis zu 33 Grad. Am Nachmittag windig und immer schwüler, dann steigt die Gewittergefahr. Und der Wettertrend für München und Umgebung. Morgen insgesamt ein bisschen unbeständiger, immer wieder Gewitter und Schauer möglich bei 28 Grad. Freitag und am Wochenende ruhiges Hochsommerwetter um die 30 Grad.
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3: Mit Lennart Wenner. Guten Morgen. Die andauernde Hitze zieht in Bayern immer größere Kreise. Am Abend ist im Berchtesgadener Land ein Waldbrand ausgebrochen. Ein Hubschrauber war im Einsatz, um das Feuer zu löschen. Heute früh soll der Einsatz weitergehen. Außerdem meldet der Deutsche Alpenverein, dass vielen Berghütten das Wasser ausgeht. Kaum steht ein Getränk oder ein Stück Kuchen auf dem Tisch, sind sie schon da. Die Wespen. In diesem Sommer scheint es davon besonders viele zu geben. 089 Kult München Reporterin Alena Kohler. Das ist nicht nur ein Gefühl, sondern tatsächlich so.
4: Ja, es gibt dieses Jahr wirklich besonders viele Wespen. Das liegt vor allem am warmen und trockenen Frühjahr. Dadurch konnten sich die Völker besonders gut entwickeln, sagen Experten. Wer draußen seine Ruhe haben möchte, sollte auf blumige Parfüms verzichten und die Wespen nicht wegpusten, sondern vorsichtig wegschieben.
3: Die Bundesvereinigung der deutschen Arbeitgeber ist genervt von der Debatte übers Rentenpaket, dass zentrale Teile davon vor allem von den ostdeutschen Bundesländern abgelehnt werden, bevor sie überhaupt umgesetzt seien, mache ihn fassungslos, das sagte Geschäftsführer Kampeter. Wer an der Rente mit 63 festhalte, ignoriere den Fachkräftemangel und die wirtschaftliche Lage.
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5: Wegen der vielen Aufzüge und Rampen kommen Behinderte und Menschen, die mit dem Rollstuhl unterwegs sind, am Münchner Flughafen gut zurecht. Als erster deutscher Airport ist er jetzt für seine Barrierefreiheit mit der Höchstnote ausgezeichnet worden. Vom Flughafen Alexandra Goralska, 089 Kult.
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6: Aktuell kommt ihr überall gut durch.
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6: Unter anderem in Moosach die Pelkhofenstraße beidseitig und im Landkreis Fürstenfeldbruck in Olching die Pfarrstraße. Gute Fahrt.
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7: Wunderschönen guten Morgen,

Hier ist nur noch dein Kult mit unserer kleinen, aber feinen Sommerrubrik 100 Hotspots für den Sommer in München. Wir hätten den Deininger Weiher, ja? Waldidylle mit Wasser, Naturromantik pur, also der Deininger Weiher südlich von München, der liegt eingebettet im Wald, perfekt für einen Badetag mit Picknick oder eine kleine Wanderung. 089

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1: Und den gibt's jetzt zu Ehren von Neil Armstrong. Der wäre heute 96 Jahre alt geworden, der erste Mensch auf dem Mond. Übrigens, dieser berühmte Satz hier gehört zu den bekanntesten Zitaten der Geschichte.
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1: So, und hier ist jetzt der passende Hit dazu. Hier ist Man on the Moon.

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7: Viel Sonne heute, wieder 33 Grad in der Spitze. Am Nachmittag auch ein paar mehr Wolken, die bleiben erstmal harmlos. Windig wird's dazu und immer schwüler. Am Abend dann teils kräftige Gewitter möglich. Und der Wettertrend für München und Umgebung. Morgen unbeständiger, immer wieder Gewitter und Schauer bei 28 Grad. Freitag und am Wochenende ruhiges Hochsommerwetter um die 30 Grad.
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8: Aktuell habt ihr weiter freie Fahrt.
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8: Unter anderem in Schwabing die Leopoldstraße einwärts und in Aschheim die Ismaninger Straße. Gute Fahrt.
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10: Servus,

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1: Im Deutschen Theater feiert ab 19:30 Carmen Preview. Enrique Garza-Valga interpretiert den Opernklassiker als Tanztheater neu, voller Leidenschaft, großer Bilder und spanischem Feuer. Eintritt ab 29 Euro. Auf der Alten Utting gibt es ab 20.15 Uhr Offshore-Comedy, also direkt neben dem Schiff, erwartet euch englischsprachige Stand-up mit erfahrenen Comedians und auch Newcomern. Bei schlechtem Wetter geht's rein ins Zelt. Eintritt ab 5 Euro. Und im GOP-Varieté-Theater läuft ab 20 Uhr DISCO. Die neue Show verbindet Artistik und Akrobatik mit dem Lebensgefühl der Disco-Ära. Eintritt ab 39 Euro.
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Schönen guten Morgen, hier ist 089 Kult. 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
2: Das wird der nächste Hochsommertag. Viel Sonne, weniger harmlose Wolken, bis zu 33 Grad. Am Nachmittag windig und immer schwüler, dann steigt die Gewittergefahr. Und der Wettertrend für München und Umgebung. Morgen insgesamt ein bisschen unbeständiger, immer wieder Gewitter und Schauer möglich bei 28 Grad. Freitag und am Wochenende ruhiges Hochsommerwetter um die 30 Grad.
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3: Mit Lennart Werner. Guten Morgen. In weiten Teilen Bayerns ist es trocken und heiß. Das hält auch die Feuerwehr auf Trab. Im Berchtesgadener Land ist am Abend ein Waldbrand ausgebrochen. Heute früh sollen mehrere Hubschrauber das Feuer löschen. Derweil meldet der Deutsche Alpenverein, dass vielen Berghütten das Wasser ausgeht. Sie müssen deshalb die Waschräume schließen oder fürs Trinkwasser Geld verlangen. Ob im Freibad, an der Isar oder beim Essen im Biergarten, gefühlt sind Wespen gerade überall. Und dieses Gefühl täuscht nicht. In diesem Jahr gibt es tatsächlich besonders viele der Tiere, sagt Insektenforscherin Dr. Julia Schmack im 089-Kult-Interview.
4: Das liegt daran, dass Wespen von einem warmen, trockenen Frühjahr, wie wir es dieses Jahr ja hatten, profitieren. Also so ein warmes Frühjahr ermöglicht den Jungköniginnen, erfolgreich Nahrung zu suchen und dann eben Nester zu gründen und früh zu beginnen. Und wenn der Sommer dann ebenfalls warm und eher trocken verläuft, können sich die Völker gut entwickeln.
3: Wer seine Ruhe haben will, kann zum Beispiel ätherische Öle nutzen oder die Wespen mit einem Teller voller Essensreste einfach weglocken. Was hier in München funktioniert, soll in ganz Bayern klappen. Ab nächstem Jahr soll es im ÖPNV ein Swipe-System geben. Hier in München kennen wir das vom MVV-Swipe. Man steigt in die Bahn ein, swipet auf dem Handy, beim Aussteigen swipet man nochmal und die App berechnet automatisch den Fahrpreis.
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5: Der FC Bayern will ein neues Leistungszentrum für Basketball am bestehenden Campus der Fußballer hier an der Ingolstädter Straße bauen. Für den Nachwuchs soll es bessere Trainingsmöglichkeiten und eine extra Halle geben. Der Bau soll in 3 Jahren stehen. Aus Freimann, Felix Köckel, 089 Kult.
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7: Obacht auf der A8 Richtung Salzburg zwischen Hoferlinger Forst und Holzkirchen. Eine ungesicherte Unfallstelle. Die linke und die mittlere Spur sind aktuell dicht. Und es sind Personen auf der Fahrbahn unterwegs.
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7: Unter anderem in Mosach die Pelkhofenstraße beidseitig und auch in Grünwald die Kaiser-Ludwig-Straße. Gute Fahrt.
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8: Wunderschönen guten Morgen wünscht Konrad Schwarz.

Hier ist nur noch dein Kult mit unserer kleinen, aber feinen Sommerrubrik 100 Hotspots für den Sommer in München. Und da kommen wir jetzt zum Karlsfelder See, eine Naherholungsoase, ideal zum Baden. Rund um den See gibt es Liegewiesen, das klare Wasser bietet tolle Erfrischung. Der See ist bei Wind und Wetter eine gute Wahl für einen Spaziergang, auch mit anschließender Einkehr im Biergarten oder Restaurant am See. 089.

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1: Guten Morgen, hier kommt euer Überblick für den Tag. Ein Münchner Haus öffnet heute seine Türen, das normalerweise kaum jemand von innen sieht. In Nymphenburg führt das Stadtmuseum durch die historischen Räume der Familie von Parisch. Dort ist die ursprüngliche Mischung aus Jugendstil und alten Familienmöbeln fast vollständig erhalten geblieben. Dadurch wirkt das Haus weniger wie ein klassisches Museum und eher wie eine kleine Zeitreise ins frühere München. Falls ihr mit Kindern in München bleibt, im Ungerer Bad läuft diese Woche täglich das kostenlose Programm Sommer im Bad. Zwischen 12 und 18 Uhr gibt es unter anderem Stand-Up-Paddling, Muscheltauchen, Wasserball- und Rutschenwettbewerbe. Mitmachen können alle zwischen 4 und 18 Jahren, also wer sowieso ins Freibad möchte, für den lohnt es sich diese Woche besonders. Und am Abend gibt es eine Deutschlandpremiere. Im Deutschen Theater startet Carmen als Tanztheater. Choreograf Enrique Garza-Valga erzählt den berühmten Opernstoff ohne Gesang, dafür mit seiner Limonada Dance Company. Die bekannte Geschichte bekommt dadurch eine ganz neue Form mit Tanz, Musik und viel Bewegung statt klassischer Oper. Die Produktion bleibt bis Mitte August in München.
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12: Viel Sonne heute wieder, 33 Grad in der Spitze. Am Nachmittag auch ein paar mehr Wolken, die bleiben erstmal harmlos. Windig wird's dazu und immer schwüler. Am Abend dann teils kräftige Gewitter möglich. Und der Wettertrend für München und Umgebung. Morgen unbeständiger, immer wieder Gewitter und Schauer bei 28 Grad. Freitag und am Wochenende ruhiges Hochsommerwetter um die 30 Grad.
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13: Obacht auf der A8 Richtung Salzburg zwischen Hoferlinger Forst und Holzkirchen. Da sind weiterhin die linke und die mittlere Spur nach dem Unfall blockiert. Und die Gleise bei der S5. Aktuell keine Fahrten zwischen Perlach und Kreuzstraße wegen einem kaputten Stellwerk. Ihr habt Verspätungen von bis zu 15 Minuten, mit denen ihr rechnen müsst. Ersatzbusse werden vorbereitet.
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13: Unter anderem Obergiesing, die Eintrachtstraße einwärts und in Sauerlach die Wolfratshausener Straße. Gute Fahrt.
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14: Servus, Konrad Schwarz hier. Gehen wir's an, starten wir rein.

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1: Im Deutschen Theater feiert ab 19:30 Carmen Preview. Enrique Garza-Valga interpretiert den Opernklassiker als Tanztheater neu, voller Leidenschaft, großer Bilder und spanischem Feuer. Eintritt ab 29 Euro. Auf der Alten Utting gibt es ab 20.15 Uhr Offshore-Comedy, also direkt neben dem Schiff, erwartet euch englischsprachiges Stand-up mit erfahrenen Comedians und auch Newcomern. Bei schlechtem Wetter geht's rein ins Zelt. Eintritt ab 5 Euro. Und im GOP-Varieté-Theater läuft ab 20 Uhr D.I.S.C.O. Die neue Show verbindet Artistik und Akrobatik mit dem Lebensgefühl der Disco-Ära. Eintritt ab 39 Euro.
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7: Das wird der nächste Hochsommertag. Viel Sonne, weniger harmlose Wolken, bis zu 33 Grad. Am Nachmittag windig und immer schwüler, dann steigt die Gewittergefahr. Und der Wettertrend für München und Umgebung. Morgen insgesamt ein bisschen unbeständiger, immer wieder Gewitter und Schauer möglich bei 28 Grad. Freitag und am Wochenende ruhiges Hochsommerwetter.

0: Abend ist im Berchtesgadener Land ein Waldbrand ausgebrochen. Ein Hubschrauber war im Einsatz, um das Feuer zu löschen. Heute früh soll der Einsatz weitergehen. Außerdem meldet der Deutsche Alpenverein, dass vielen Berghütten das Wasser ausgeht. Kaum steht ein Getränk oder ein Stück Kuchen auf dem Tisch, sind sie schon da. Die Wespen. In diesem Sommer scheint es davon besonders viele zu geben. 089 Kult München Reporterin Alena Kohler. Das ist nicht nur ein Gefühl, sondern tatsächlich so.
1: Ja, es gibt dieses Jahr wirklich besonders viele Wespen. Das liegt vor allem am warmen und trockenen Frühjahr. Dadurch konnten sich die Völker besonders gut entwickeln, sagen Experten. Wer draußen seine Ruhe haben möchte, sollte auf blumige Parfüms verzichten und die Wespen nicht wegpusten, sondern vorsichtig wegschieben.
0: Die Bundesvereinigung der deutschen Arbeitgeber ist genervt von der Debatte übers Rentenpaket. Dass zentrale Teile davon vor allem von den ostdeutschen Bundesländern abgelehnt werden, bevor sie überhaupt umgesetzt seien, mache ihn fassungslos, das sagte Geschäftsführer Kampeter. Wer an der Rente mit 63 festhalte, ignoriere den Fachkräftemangel und die wirtschaftliche Lage.
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3: Wegen der vielen Aufzüge und Rampen kommen Behinderte und Menschen, die mit dem Rollstuhl unterwegs sind, am Münchner Flughafen gut zurecht. Als erster deutscher Airport ist er jetzt für seine Barrierefreiheit mit der Höchstnote ausgezeichnet worden. Vom Flughafen Alexandra Goralska, 089 Kult.
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5: Es stockt weiter nach einem Unfall auf der A8 Richtung Salzburg zwischen Hoferlinger Forst und Holzkirchen. Da braucht ihr noch 11 Minuten länger.
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5: Unter anderem in Sendlingen die Schäftlarnstraße auswärts und in Grünwald die Kaiser-Ludwig-Straße. Gute Fahrt.
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Schönen guten Morgen mit unserer Sommerrubrik 100 Hotspots für den Sommer in München. Bis Mitte September laden die Münchner Freibäder zum Relaxen in der Sonne, Bahnen schwimmen, Ringe tauchen, Aquazumba und lustiges Planschen im kühlen Nass ein. Kühles Ziel an heißen Tagen ist zum Beispiel das Naturbad Maria Einsiedel in Thalkirchen. Das Motto dieses Freibads lautet Natur pur statt Chlor und Chemie. Der Isarkanal fließt hier auf fast 400 Metern Länge durch die Anlage, zieht Kinder, Jugendliche und ältere Besucher gleichermaßen an zum Toben, Planschen und Bahnen ziehen. 089

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1: Und den gibt's jetzt zu Ehren von Neil Armstrong. Der wäre heute 96 Jahre alt geworden. Der erste Mensch auf dem Mond. Übrigens, dieser berühmte Satz hier gehört zu den bekanntesten Zitaten der Geschichte.
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1: So. Und hier ist jetzt der passende Hit dazu. Hier ist Moonlight Shadow.

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7: Viel Sonne heute wieder, 33 Grad in der Spitze. Am Nachmittag auch ein paar mehr Wolken, die bleiben erstmal harmlos. Windig wird's dazu und immer schwüler. Am Abend dann teils kräftige Gewitter möglich. Und der Wettertrend für München und Umgebung. Morgen unbeständiger, immer wieder Gewitter und Schauer bei 28 Grad. Freitag und am Wochenende ruhiges Hochsommerwetter um die 30 Grad.
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8: Aktuell kommt ihr überall gut durch.
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8: Mit dabei Obergiesing, die Eintrachtstraße einwärts und in Neubiberg die Kramer-Klett-Straße. Gute Fahrt.
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10: Servus, gehen wir's an, starten wir rein in diesen Tag. Hier ist Konrad Schwarz.

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1: Im Deutschen Theater feiert ab 19:30 Carmen Preview. Enrique Garza-Valga interpretiert den Opernklassiker als Tanztheater neu, voller Leidenschaft, großer Bilder und spanischem Feuer. Eintritt ab 29 Euro. Auf der Alten Utting gibt es ab 20.15 Uhr Offshore-Comedy, also direkt neben dem Schiff, erwartet euch englischsprachiges Stand-up mit erfahrenen Comedians und auch Newcomern. Bei schlechtem Wetter geht's rein ins Zelt. Eintritt ab 5 Euro. Und im GOP-Varieté-Theater läuft ab 20 Uhr D.I.S.C.O. Die neue Show verbindet Artistik und Akrobatik mit dem Lebensgefühl der Disco-Ära. Eintritt ab 39 Euro.
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0: Schönen guten Morgen mit 089 Kult und jetzt. Pssst. Was ist denn euer Reisegeheimtipp?
1: Cornwall, England. Es ist einfach die Landschaft, die Atmosphäre, die Menschen, das Essen. Ich fand es faszinierend.
2: In den wenig besuchten Ecken im Balkan, weil es einfach schön ist, unberührt noch ganz viel.
3: Die Philippinen, weil die wunderschön sind, die Leute unfassbar nett. Wenn man taucht und die Unterwasserwelt liebt, dann glaube ich, gibt es fast nichts Schöneres auf der Welt.
4: Antarktis, es war einfach faszinierend. Mit Pinguinen stand zwar, dass man nur maximal 5 Meter ran durfte, aber die Pinguine hatten es nicht gelesen.
0: Ah ja, wir sagen es nicht weiter, damit es geheim bleibt. 089.

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11: Das wird der nächste Hochsommertag. Viel Sonne, weniger harmlose Wolken, bis zu 33 Grad. Am Nachmittag windig und immer schwüler, dann steigt die Gewittergefahr. Und der Wettertrend für München und Umgebung. Morgen insgesamt ein bisschen unbeständiger, immer wieder Gewitter und Schauer möglich bei 28 Grad. Freitag und am Wochenende ruhiges Hochsommerwetter um die 30 Grad.
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12: Mit Lennart Werner. Guten Morgen. In weiten Teilen Bayerns ist es trocken und heiß. Das hält auch die Feuerwehr auf Trab. Im Berchtesgadener Land ist am Abend ein Waldbrand ausgebrochen. Heute früh sollen mehrere Hubschrauber das Feuer löschen. Derweil meldet der Deutsche Alpenverein, dass vielen Berghütten das Wasser ausgeht. Sie müssen deshalb die Waschräume schließen oder fürs Trinkwasser Geld verlangen. Ob im Freibad an der Isar oder beim Essen im Biergarten, gefühlt sind Wespen gerade überall. Und dieses Gefühl täuscht nicht. In diesem Jahr gibt es tatsächlich besonders viele der Tiere, sagt Insektenforscherin Dr. Julia Schmack im 089-Kult-Interview.
13: Das liegt daran,
12: dass
13: Wespen von einem warmen, trockenen Frühjahr, wie wir es dieses Jahr ja hatten, profitieren.

0: im ÖPNV ein Swipe-System geben. Hier in München kennen wir das vom MVV-Swipe. Man steigt in die Bahn ein, swipet auf dem Handy, beim Aussteigen swipet man nochmal und die App berechnet automatisch den Fahrpreis.
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2: Der FC Bayern will ein neues Leistungszentrum für Basketball am bestehenden Campus der Fußballer hier an der Ingolstädter Straße bauen. Für den Nachwuchs soll es bessere Trainingsmöglichkeiten und eine extra Halle geben. Der Bau soll in 3 Jahren stehen. Aus Freimann, Felix Köckel, 089 Kult.
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4: Aktuell stockt's auf dem mittleren Ring zwischen der Donnersberger Brücke und dem Olympiapark. Da kommen 12 Minuten on top.
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4: Unter anderem in Sendling die Schäftlarnstraße auswärts und in Sauerlach die Wolfratshausener Straße. Gute Fahrt.
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5: Schönen guten Morgen. Rein geht's in diesen Tag. Und hier ist Konrad Schwarz. Servus.

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1: Guten Morgen, hier kommt euer Überblick für den Tag. Ein Münchner Haus öffnet heute seine Türen, das normalerweise kaum jemand von innen sieht. In Nymphenburg führt das Stadtmuseum durch die historischen Räume der Familie von Parisch. Dort ist die ursprüngliche Mischung aus Jugendstil und alten Familienmöbeln fast vollständig erhalten geblieben. Dadurch wirkt das Haus weniger wie ein klassisches Museum und eher wie eine kleine Zeitreise ins frühere München. Falls ihr mit Kindern in München bleibt, im Ungerer Bad läuft diese Woche täglich das kostenlose Programm Sommer im Bad. Zwischen 12 und 18 Uhr gibt es unter anderem Stand-Up-Paddling, Muscheltauchen, Wasserball- und Rutschenwettbewerbe. Mitmachen können alle zwischen 4 und 18 Jahren, also wer sowieso ins Freibad möchte, für den lohnt es sich diese Woche besonders. Und am Abend gibt es eine Deutschlandpremiere. Im Deutschen Theater startet Carmen als Tanztheater. Choreograf Enrique Garza-Valga erzählt den berühmten Opernstoff ohne Gesang, dafür mit seiner Limonada Dance Company. Die bekannte Geschichte bekommt dadurch eine ganz neue Form mit Tanz, Musik und viel Bewegung statt klassischer Oper. Die Produktion bleibt bis Mitte August in München.
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8: Viel Sonne heute wieder, 33 Grad in der Spitze. Am Nachmittag auch ein paar mehr Wolken, die bleiben erstmal harmlos. Windig wird's dazu und immer schwüler. Am Abend dann teils kräftige Gewitter möglich. Und der Wettertrend für München und Umgebung. Morgen unbeständiger, immer wieder Gewitter und Schauer bei 28 Grad. Freitag und am Wochenende ruhiges Hochsommerwetter um die 30 Grad.
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9: Aktuell stockt's auf dem mittleren Ring zwischen der Donnersberger Brücke und dem Olympiapark. Da kommen 12 Minuten on top.
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9: Unter anderem in Sendling die Schäftlarnstraße auswärts und in Sauerlach die Wolfratshausener Straße. Gute Fahrt.
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1: Im Deutschen Theater feiert ab 19:30 Carmen Preview. Enrique Garza-Valga interpretiert den Opernklassiker als Tanztheater neu, voller Leidenschaft, großer Bilder und spanischem Feuer. Eintritt ab 29 Euro. Auf der Alten Utting gibt es ab 20.15 Uhr Offshore-Comedy, also direkt neben dem Schiff, erwartet euch englischsprachige Stand-up mit erfahrenen Comedians und auch Newcomern. Bei schlechtem Wetter geht's rein ins Zelt. Eintritt ab 5 Euro. Und im GOP-Varieté-Theater läuft ab 20 Uhr D.I.S.C.O. Die neue Show verbindet Artistik und Akrobatik mit dem Lebensgefühl der Disco-Ära. Eintritt ab 39 Euro.
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5: Das wird der nächste Hochsommertag. Viel Sonne, wenige harmlose Wolken, bis zu 33 Grad. Am Nachmittag windig und immer schwüler, dann steigt die Gewittergefahr. Und der Wettertrend für München und Umgebung. Morgen insgesamt ein bisschen unbeständiger, immer wieder Gewitter und Schauer möglich bei 28 Grad. Freitag und am Wochenende ruhiges Hochsommerwetter um die 30 Grad.
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6: Mit Lennart Werner. Grüß Gott. Auch wenn es wie heute Nacht immer mal wieder regnet, die Hitze hat München und die Region fest im Griff. Das merken ausgerechnet zur Urlaubssaison jetzt auch die Berghütten. Wie der Alpenverein meldet, wird dort das Wasser knapp. Einige Hütten müssen deshalb wieder Trockentoiletten aufstellen oder Geld fürs Trinkwasser verlangen. Neben der Hitze sind daran auch die letzten beiden Winter schuld, da hat es nämlich kaum geschneit. Zuletzt hatten deutsche Autohersteller eher für negative Schlagzeilen gesorgt, weil sie entweder Mitarbeiter entlassen wollen oder auch der Gewinn eingebrochen ist. Jetzt schöpfen sie aber neue Hoffnung. Wie das Münchner IFO-Institut mitteilt, füllen sich die Auftragsbücher wieder und die Autobauer erwarten, dass sie wieder mehr exportieren. FIFA-Chef Infantino steht nach seinen Investorenplänen aktuell heftig in der Kritik. Jetzt hat er für heute eine Krisensitzung des Verbandes eingerufen. Worum es da gehen soll, ist zumindest offiziell nicht bekannt. Mehrere Fußballverbände, darunter der europäische und nordamerikanische, hatten sich zuletzt ja öffentlich gegen die Pläne von Infantino gestellt.
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7: Mailand und Paris sind weltberühmt für ihre Modenschauen. Heute startet auch in München eine Fashion Week. In einem Hotel an der Landsberger Straße nahe der Donnersberger Brücke stehen Catwalks, Red Carpet Events und Partys auf dem Programm. Aus Leim, Alexandra Goralska, 089 Kult.
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7: Hallo, liebe Autofahrer.
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10: Viel Sonne heute, wieder 33 Grad in der Spitze. Am Nachmittag auch ein paar mehr Wolken, die bleiben erstmal harmlos. Windig wird's dazu und immer schwüler. Am Abend dann teils kräftige Gewitter möglich. Und der Wettertrend für München und Umgebung. Morgen unbeständiger, immer wieder Gewitter und Schauer bei 28 Grad. Freitag und am Wochenende ruhiges Hochsommerwetter um die 30 Grad.
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11: Hallo liebe Autofahrer, gute Nachrichten von der A99 Westumfahrung in Richtung Nürnberg. Der Allacher Tunnel ist wieder offen, also der Stau löst sich langsam auf.
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11: Geblitzt wird in Ramersdorf auf der Ständlerstraße auswärts und in Grünwald auf der Kaiser-Ludwig-Straße. Gute Fahrt.
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7: Das wird der nächste Hochsommertag. Viel Sonne, weniger harmlose Wolken, bis zu 33 Grad. Am Nachmittag windig und immer schwüler, dann steigt die Gewittergefahr. Und der Wettertrend für München und Umgebung. Morgen insgesamt ein bisschen unbeständiger, immer wieder Gewitter und Schauer möglich bei 28 Grad. Freitag und am Wochenende ruhiges Hochsommerwetter um die 30 Grad.
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8: Mit Lennart Werner. Grüß Gott. Viele Münchner planen jetzt schon ihre Wandertouren fürs Wochenende und dabei sollten sie unbedingt genug Wasser mitnehmen. Auf den Hütten des Deutschen Alpenvereins wird das nämlich teils knapp. Wegen des Wassermangels müssen einige Hütten die Waschräume schließen oder fürs Trinkwasser Geld verlangen. Neben der Hitze sind auch die letzten beiden Winter Grund für das Problem. Da hatte es nämlich zu wenig geschneit. Heiß ist es aktuell auch in den Münchner Bussen. Viel ändern wird sich daran allerdings erstmal nichts, sagt die Stadt. Zwar seien alle Busse mit Klimaanlagen ausgestattet, allerdings komme durch das häufige Öffnen der Türen immer wieder heiße Luft rein. Und die Klimaanlagen seien nicht so leistungsfähig, dass sie das ausgleichen können, so die Stadt. Der Flughafen in Leipzig musste heute Nacht zwischendurch gesperrt werden. Jetzt ist klar, weshalb. Wie die NATO mitteilt, wurde eine Drohne in der Nähe eines ukrainischen Flugzeugs gesichtet. An der Drohne war laut Sicherheitskreisen auch Sprengstoff mit einem Zünder angebracht. Die Polizei fahndet jetzt nach dem Piloten.
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9: Bei den heißen Temperaturen zieht es viele Münchner an die Seen. Hier am Deininger Weiher in der Nähe von Schäftlarn gibt's allerdings ein Badeverbot. Bei Wasserproben sind vermehrt Blaualgen aufgefallen. Die verursachen zum Beispiel Juckreiz oder Übelkeit. Aus Schäftlarn, Chris Peisker, 089 Kult.
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10: Hallo, liebe Autofahrer. Einiges los auf der A99 Westumfahrung in Richtung Nürnberg. Da stockt nach dem Unfall zwischen dem Dreieck Südwest und Lochhausen. Ihr braucht 9 Minuten länger. Und nach der Sperre des Allacher Tunnels gibt es noch Reststau zwischen dem Dreieck Eschenried und Ludwigsfeld.
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10: Geblitzt wird in Mosach auf der Pelkhofenstraße beidseitig und in Gräfelfing auf der Pasinger Straße. Gute Fahrt.
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7: Viel Sonne heute, wieder 33 Grad in der Spitze. Am Nachmittag auch ein paar mehr Wolken, die bleiben erstmal harmlos. Windig wird's dazu und immer schwüler. Am Abend dann teils kräftige Gewitter möglich. Und der Wettertrend für München und Umgebung. Morgen unbeständiger, immer wieder Gewitter und Schauer bei 28 Grad. Freitag und am Wochenende ruhiges Hochsommerwetter um die 30 Grad.
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8: Hallo liebe Autofahrer, staut sich auf der A99 Westumfahrung Richtung Nürnberg nach einem Unfall zwischen dem Kreuz West und Ludwigsfeld.
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8: Geblitzt wird in Rammersdorf auf der Ständlerstraße auswärts und im Kreis Ebersberg in Poing auf der Kirchheimer Allee. Gute Fahrt.
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5: Das wird der nächste Hochsommertag. Viel Sonne, wenige harmlose Wolken, bis zu 33 Grad. Am Nachmittag windig und immer schwüler, dann steigt die Gewittergefahr. Und der Wettertrend für München und Umgebung. Morgen insgesamt ein bisschen unbeständiger, immer wieder Gewitter und Schauer möglich bei 28 Grad. Freitag und am Wochenende ruhiges Hochsommerwetter um die 30 Grad.
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6: Mit Lennart Werner. Grüß Gott. Auch wenn es wie heute Nacht immer mal wieder regnet, die Hitze hat München und die Region fest im Griff. Das merken ausgerechnet zur Urlaubssaison jetzt auch die Berghütten. Wie der Alpenverein meldet, wird dort das Wasser knapp. Einige Hütten müssen deshalb wieder Trockentoiletten aufstellen oder Geld fürs Trinkwasser verlangen. Neben der Hitze sind daran auch die letzten beiden Winter schuld, da hat es nämlich kaum geschneit. Zuletzt hatten deutsche Autohersteller eher für negative Schlagzeilen gesorgt, weil sie entweder Mitarbeiter entlassen wollen oder auch der Gewinn eingebrochen ist. Jetzt schöpfen sie aber neue Hoffnung. Wie das Münchner IFO-Institut mitteilt, füllen sich die Auftragsbücher wieder und die Autobauer erwarten, dass sie wieder mehr exportieren. FIFA-Chef Infantino steht nach seinen Investorenplänen aktuell heftig in der Kritik. Jetzt hat er für heute eine Krisensitzung des Verbandes eingerufen. Worum es da gehen soll, ist zumindest offiziell nicht bekannt. Mehrere Fußballverbände, darunter der europäische und nordamerikanische, hatten sich zuletzt ja öffentlich gegen die Pläne von Infantino gestellt.
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7: Mailand und Paris sind weltberühmt für ihre Modenschauen. Heute startet auch in München eine Fashion Week. In einem Hotel an der Landsberger Straße nahe der Donnersberger Brücke stehen Catwalks, Red Carpet Events und Partys auf dem Programm. Aus Leim, Alexandra Goralska, 089 Kult.
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7: Hallo, liebe Autofahrer.

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10: 33 Grad gibt's heute in der Spitze. Dazu wird's drückend schwül. Es können sich deswegen auch ab dem Nachmittag teils heftige Gewitter bilden. Und der Wettertrend für München und Umgebung. Auch morgen wird's immer wieder nass. Es kühlt deswegen aber auch ein bisschen runter auf nur noch 28 Grad.
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11: Hallo liebe Autofahrer, auf dem Mittleren Ring staut es sich zwischen Heckenstallertunnel und der A96 nach einem LKW-Unfall. Ihr braucht 14 Minuten länger. A8 Salzburg Richtung München, Baustellenstau zwischen Holzkirchen und dem Kreuz Süd, plant bitte 19 Minuten mehr ein. Und A99 Ostumfahrung Richtung Salzburg. Am Kreuz Süd steht in der Überleitung zur A8 Richtung Salzburg ein defektes Fahrzeug. Bitte Vorsicht.
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11: Geblitzt wird in Freimann auf der Heidemannstraße auswärts und im Landkreis Ebersberg in Poing auf der Kirchheimer Allee. Gute Fahrt.
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1: Im Deutschen Theater feiert ab 19:30 Carmen Preview. Enrique Garza-Valga interpretiert den Opernklassiker als Tanztheater neu, voller Leidenschaft, großer Bilder und spanischem Feuer. Eintritt ab 29 Euro. Auf der Alten Utting gibt es ab 20.15 Uhr Offshore-Comedy, also direkt neben dem Schiff, erwartet euch englischsprachiges Stand-up mit erfahrenen Comedians und auch Newcomern. Bei schlechtem Wetter geht's rein ins Zelt. Eintritt ab 5 Euro. Und im GOP-Varieté-Theater läuft ab 20 Uhr D.I.S.C.O. Die neue Show verbindet Artistik und Akrobatik mit dem Lebensgefühl der Disco-Ära. Eintritt ab 39 Euro.
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12: Es bleibt drückend heiß bei uns. Heute klettern die Temperaturen auf rund 33 Grad und durch die schwüle Luft steigt auch das Gewitterrisiko an. Es kann also ab dem Nachmittag krachen. Und der Wettertrend für München und Umgebung. Morgen geht's mit den Gewittern auch erstmal weiter. Es kühlt dadurch aber ein bisschen ab auf 28 Grad. Und danach kommt die Sonne auch wieder durch und es wird wieder heiß mit um die 30 Grad.
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13: Nicolas Pinkanell, grüß Gott. München schwitzt. Und das aktuell auch in den Bussen, obwohl die ja eigentlich eine Klimaanlage haben. Denn die hohen Temperaturen überlasten einem Bericht nach aktuell die Klimaanlagen. Hintergrund ist, weil an jeder Haltestelle die Türen aufgehen, kann die Klimaanlage die Busse nur um wenige Grad kühlen. Wenn es draußen knapp 40 Grad hat, sind es drinnen also immer noch über 30. KI-Modelle starten in letzter Zeit immer wieder eigenständig Hackerangriffe. Jetzt sorgt ein neuer Fall für Aufregung. Ein Modell der Firma Anthropic hat versucht, eine Schwachstelle in ein öffentliches Programm zu bringen. Dafür hat es einen Fake-Account erstellt und versucht, Menschen mit Phishing-Mails zu täuschen. Als die KI ertappt wurde, hat sie ihr Vorgehen als Versehen erklärt. Und wir schauen zu einer unglaublich schönen Geschichte aus Italien. Dort hat die Müllabfuhr einer Lottospielerin den Millionengewinn gerettet. Die Frau hatte nach einem Missverständnis ihren Gewinnschein im Wert von 1 Million Euro weggeworfen. Die Müllabfuhr hat daraufhin einen Tag lang den kompletten Müllwagen durchkämmt und den Schein schließlich gefunden. Die Frau hat daraufhin vor Freude geweint.
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14: Bei den heißen Temperaturen zieht es viele Münchner an die Seen. Hier am Deininger Weiher in der Nähe von Schäftlarn gibt es allerdings ein Badeverbot. Bei Wasserproben sind vermehrt Blaualgen aufgefallen. Die verursachen zum Beispiel Juckreiz oder Übelkeit. Aus Schäftlarn, Chris Peisker, 089 Kult.
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15: Hallo, liebe Autofahrer. Start sich auf dem Mittleren Ring zwischen Heckenstaller Tunnel und A96 nach einem LKW-Unfall. 21 Minuten plus. Dann Stau auch auf der A8 Salzburg Richtung München zwischen Holzkirchen und dem Kreuz Süd wegen Bauarbeiten. Ihr braucht 28 Minuten länger. Und die A99 Ostumfahrung Richtung Salzburg. Am Kreuz Süd steht in der Überleitung zur A8 in Richtung Salzburg ein defektes Fahrzeug.
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15: Geblitzt wird in Untergiesing auf der Schäftlarnstraße auswärts und in Gräfelfingen auf der Pasinger Straße. Gute Fahrt.
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11: 33 Grad gibt's heute in der Spitze. Dazu wird's drückend schwül. Es können sich deswegen auch ab dem Nachmittag teils heftige Gewitter bilden. Und der Wettertrend für München und Umgebung. Auch morgen wird's immer wieder nass. Es kühlt deswegen aber auch ein bisschen runter auf nur noch 28 Grad.
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12: Hallo liebe Autofahrer, staut sich auf dem mittleren Ring zwischen Heckenstaller Tunnel und A96 nach einem LKW-Unfall 21 Minuten plus. Dann Stau auch auf der A8 Salzburg Richtung München zwischen Holzkirchen und dem Kreuz Süd wegen Bauarbeiten. Ihr braucht 28 Minuten länger. Und die A99 Ostumfahrung Richtung Salzburg. Am Kreuz Süd steht in der Überleitung zur A8 in Richtung Salzburg ein defektes Fahrzeug. Es stockt.
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12: Geblitzt wird in Untergiesing auf der Schäftlarnstraße auswärts und in Gräfelfingen auf der Pasinger Straße. Gute Fahrt!
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5: Es bleibt drückend heiß bei uns. Heute klettern die Temperaturen auf rund 33 Grad und durch die schwüle Luft steigt auch das Gewitterrisiko an. Es kann also ab dem Nachmittag krachen. Und der Wettertrend für München und Umgebung. Morgen geht's mit den Gewittern auch erstmal weiter. Es kühlt dadurch aber ein bisschen ab auf 28 Grad. Und danach kommt die Sonne auch wieder durch und es wird wieder heiß mit um die 30 Grad.
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6: Nicolas Pinkanel, grüß Gott. Es ist aktuell ja ziemlich heiß. Und das auch in den Münchner Bussen, trotz Klimaanlage. Viel ändern wird sich daran allerdings nicht, sagt die Stadt. Zwar seien alle Busse mit Klimaanlagen ausgestattet, allerdings komme durch das häufige Öffnen der Türen immer wieder heiße Luft rein und die Klimaanlagen seien nicht so leistungsfähig, dass sie das ausgleichen können, so die Stadt. Die Nachrichten aus der Autoindustrie waren zuletzt fast durchgehend schlecht. Jetzt gibt es aber auch mal gute. Die Geschäftserwartungen haben sich im letzten Monat deutlich verbessert, so das Münchner IFO-Institut. Demnach füllen sich die Auftragsbücher wieder etwas und die Exporterwartungen sind gestiegen. Nach dem grandiosen Scheitern der WM-Investorenpläne brodelt es innerhalb des Weltfußballverbands. FIFA-Chef Infantino hat heute zu einer Krisensitzung geladen. Die Themen sind allerdings geheim. Infantino wollte Teile der WM an private Investoren verkaufen. Daraufhin haben sich nicht nur Verbände gegen ihn gestellt, auch enge Vertraute haben sich von ihm abgewandt.
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5: Mailand und Paris sind weltberühmt für ihre Modenschauen. Heute startet auch in München eine Fashion Week. In einem Hotel an der Landsberger Straße nahe der Donnersberger Brücke stehen Catwalks, Red Carpet Events und Partys auf dem Programm. Aus Laim, Alexandra Goralska, 089 Kult.
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7: Hallo liebe Autofahrer, start sich auf dem mittleren Ring zwischen Heckenstaller Tunnel und A96 nach einem LKW-Unfall 21 Minuten plus. Dann Stau auch auf der A8 Salzburg Richtung München zwischen Holzkirchen und dem Kreuz Süd wegen Bauarbeiten. Ihr braucht 28 Minuten länger. Und die A99 Ostumfahrung Richtung Salzburg. Am Kreuz Süd steht in der Überleitung zur A8 in Richtung Salzburg ein defektes Fahrzeug gestockt.
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7: Geblitzt wird in Untergiesing auf der Schäftlarnstraße auswärts und in Gräfelfingen auf der Pasinger Straße. Gute Fahrt.
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6: 33 Grad gibt's heute in der Spitze. Dazu wird's drückend schwül. Es können sich deswegen auch ab dem Nachmittag teils heftige Gewitter bilden. Und der Wettertrend für München und Umgebung. Auch morgen wird's immer wieder nass. Es kühlt deswegen aber auch ein bisschen runter auf nur noch 28 Grad.
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7: Plant mal eine Viertelstunde mehr ein auf der Ostumfahrung der 99 nach Nürnberg zwischen Hohenbrunn und Kirchheim.
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7: Geblitzt werdet ihr in Mosach in der Pellkurvenstraße beidseitig und in Grünwald in der Kaiser-Ludwig-Straße.
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10: Es bleibt drückend heiß bei uns. Heute klettern die Temperaturen auf rund 33 Grad und durch die schwüle Luft steigt auch das Gewitterrisiko an. Es kann also ab dem Nachmittag krachen. Und der Wettertrend für München und Umgebung. Morgen geht's mit den Gewittern auch erstmal weiter. Es kühlt dadurch aber ein bisschen ab auf 28 Grad und danach kommt die Sonne auch wieder durch und es wird wieder heiß mit um die 30 Grad.
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11: Nicolas Pinkanell, grüß Gott. München schwitzt. Und das aktuell auch in den Bussen, obwohl die ja eigentlich eine Klimaanlage haben. Denn die hohen Temperaturen überlasten einem Bericht nach aktuell die Klimaanlagen. Hintergrund ist, weil an jeder Haltestelle die Türen aufgehen, kann die Klimaanlage die Busse nur um wenige Grad kühlen. Wenn es draußen knapp 40 Grad hat, sind es drinnen also immer noch über 30. KI-Modelle starten in letzter Zeit immer wieder eigenständig Hackerangriffe. Jetzt sorgt ein neuer Fall für Aufregung. Ein Modell der Firma Anthropic hat versucht, eine Schwachstelle in ein öffentliches Programm zu bringen. Dafür hat es einen Fake-Account erstellt und versucht, Menschen mit Phishing-Mails zu täuschen. Als die KI ertappt wurde, hat sie ihr Vorgehen als Versehen erklärt. Und wir schauen zu einer unglaublich schönen Geschichte aus Italien. Dort hat die Müllabfuhr einer Lottospielerin den Millionengewinn gerettet. Die Frau hatte nach einem Missverständnis ihren Gewinnschein im Wert von 1 Million Euro weggeworfen. Die Müllabfuhr hat daraufhin einen Tag lang den kompletten Müllwagen durchkämmt und den Schein schließlich gefunden. Die Frau hat daraufhin vor Freude geweint.
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12: Bei den heißen Temperaturen zieht es viele Münchner an die Seen. Hier am Deininger Weiher in der Nähe von Schäftlarn gibt es allerdings ein Badeverbot. Bei Wasserproben sind vermehrt Blaualgen aufgefallen. Die verursachen zum Beispiel Juckreiz oder Übelkeit. Aus Schäftlarn, Chris Peisker, 089 Kult.
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14: Plant mal eine Viertelstunde mehr ein auf der Ostumfahrung der 99 nach Nürnberg zwischen Hohenbrunn und Kirchheim.
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14: Auswärts werdet ihr geblitzt. In Freimann in der Heidemannstraße und in Gräfelfing in der Pasinger Straße.
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1: Im Deutschen Theater feiert ab 19:30 Carmen Preview. Enrique Garza-Valga interpretiert den Opernklassiker als Tanztheater neu, voller Leidenschaft, großer Bilder und spanischem Feuer. Eintritt ab 29 Euro. Auf der Alten Utting gibt es ab 20.15 Uhr Offshore-Comedy, also direkt neben dem Schiff, erwartet euch englischsprachige Stand-up mit erfahrenen Comedians und auch Newcomern. Bei schlechtem Wetter geht's rein ins Zelt. Eintritt ab 5 Euro. Und im GOP-Varieté-Theater läuft ab 20 Uhr D.I.S.C.O. Die neue Show verbindet Artistik und Akrobatik mit dem Lebensgefühl der Disco-Ära. Eintritt ab 39 Euro.
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9: 33 Grad gibt es heute in der Spitze. Dazu wird es drückend schwül. Es können sich deswegen auch ab dem Nachmittag teils heftige Gewitter bilden. Und der Wettertrend für München und Umgebung. Auch morgen wird es immer wieder nass. Es kühlt deswegen aber auch ein bisschen runter auf nur noch 28 Grad.
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10: Immer mehr starten in den Feierabend, deswegen wird es langsam voller auf dem mittleren Ring. Plant da überall mehr Zeit ein.
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10: Auswärts werdet ihr geblitzt. In Freimann in der Heidemannstraße und in Gräfelfing in der Pasingerstraße.
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6: Es bleibt drückend heiß bei uns. Heute klettern die Temperaturen auf rund 33 Grad und durch die schwüle Luft steigt auch das Gewitterrisiko an. Es kann also ab dem Nachmittag krachen. Und der Wettertrend für München und Umgebung. Morgen geht es mit den Gewittern auch erstmal weiter. Es kühlt dadurch aber ein bisschen ab auf 28 Grad. Und danach kommt die Sonne auch wieder durch und es wird wieder heiß mit um die 30 Grad.
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7: Nicolas Pinkanel, grüß Gott. Temperaturen von über 30 Grad sind ja aktuell an der Tagesordnung. In einigen älteren Trambahnen gibt es allerdings keine Klimaanlage. Nachrüsten geht nicht, weil die Geräte zu schwer sind. Allerdings prüft die MVG andere Möglichkeiten, sagt ein Sprecher jetzt auf Anfrage. Unter anderem sind Hitzeschutzfolien im Gespräch. Währenddessen schwitzen Fahrgäste in den Bussen trotz Klimaanlagen, denn weil die Türen ja so oft aufgehen, schaffen die es nicht, die Temperatur ausreichend zu kühlen. Der Streit um neue Hochhäuser hier in München geht in die nächste Runde. Der Verein Hochhausstopp will jetzt eine Klage gegen die geplanten 155 Meter Türme in Neuhausen unterstützen. Beteiligt ist auch Altoberbürgermeister Christian Ude.
8: Im Verfahren wird es darum gehen, ob das Projekt verträglich ist für die Altstadtsilhouette, für das Großdenkmal Schloss Nymphenburg nebenan oder ob es da schon aus diesen Gründen Bedenken gibt.
7: Ein Argument ist auch die aktuelle Hitze, denn Hochhäuser produzieren in Bau und Betrieb deutlich mehr CO2 als kleinere Gebäude. Nach dem Scheitern der WM-Investorenpläne brodelt es innerhalb des Weltfußballverbands. FIFA-Chef Infantino hat heute zu einer Krisensitzung geladen. Die Themen sind allerdings geheim. Infantino wollte Teile der WM an private Investoren verkaufen. Daraufhin haben sich nicht nur Verbände gegen ihn gestellt, auch enge Vertraute haben sich von ihm abgewandt.
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9: Der Tierpark Hellerbrunn beteiligt sich an einem internationalen Projekt zum Artenschutz. Zusammen mit den Zoos in Salzburg, Stuttgart und Ljubljana hat er 10 Steinböcke in den Alpen erfolgreich ausgewildert. Die Art galt früher als nahezu ausgerottet. Mit dem Projekt soll die Population aufrechterhalten werden. Aus Harlaching, Andreas Werner, 089 Kult.
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10: Der Feierabendverkehr auf dem mittleren Ring geht los. Plant da überall mehr Zeit ein.
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10: Auswärts werdet ihr geblitzt. In Freimann in der Heidemannstraße und in Gräfelfing in der Pasinger Straße. 089
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8: 33 Grad gibt's heute in der Spitze. Dazu wird's drückend schwül. Es können sich deswegen auch ab dem Nachmittag teils heftige Gewitter bilden. Und der Wettertrend für München und Umgebung. Auch morgen wird's immer wieder nass. Es kühlt deswegen aber auch ein bisschen runter auf nur noch 28 Grad.
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9: Der Feierabendverkehr auf dem Mittleren Ring geht los. Plant da überall mehr Zeit ein.
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9: Auswärts werdet ihr geblitzt. In Freimann in der Heidemannstraße und in Gräfelfing in der Pasingerstraße.
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12: Es bleibt drückend heiß bei uns. Heute klettern die Temperaturen auf rund 33 Grad und durch die schwüle Luft steigt auch das Gewitterrisiko an. Es kann also ab dem Nachmittag krachen. Und der Wettertrend für München und Umgebung. Morgen geht's mit den Gewittern auch erstmal weiter. Es kühlt dadurch aber ein bisschen ab auf 28 Grad. Und danach kommt die Sonne auch wieder durch und es wird wieder heiß mit um die 30 Grad.
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13: Nikolas Pinkanell, guten Abend. Sich bei den Temperaturen in eine Tram ohne Klimaanlage stellen, klingt nach Horror, ist aber auf einigen Linien so. Gong 96.3 München-Reporter Chris Peisker, die MVG will aber jetzt Abhilfe schaffen.
14: Ja, sie prüft aktuell Maßnahmen, wie die Hitze zumindest abgeschwächt werden kann. Also zum Beispiel die Trams mit Hitzeschutzfolien zu bekleben, das sagt ein Sprecher auf Anfrage. Bei den betroffenen Trams handelt es sich um ältere und kürzere Bahnen, die auf weniger stark nachgefragten Linien zum Einsatz kommen. Klimatisierte und längere Fahrzeuge sind hauptsächlich auf den Hauptverkehrslinien unterwegs.
13: Es gibt erneut Gegenwind gegen die geplanten Hochhäuser in Neuhausen. Der Verein Hochhausstopp will jetzt nämlich eine Klage anstoßen. An der alten Paketposthalle sollen die höchsten Gebäude der Stadt entstehen. Vor Gericht soll jetzt unter anderem geprüft werden, welche Auswirkungen der Bau auf das Grundwasser hat. Ein weiteres Argument ist die aktuelle Hitze, denn Hochhäuser verursachen mehr CO2 als kleinere Gebäude. In den USA gibt es aktuell eine Rekorddurchfallwelle. Grund ist ein Parasit, der auf Salat eines Großlieferanten aus Mexiko gefunden wurde. Nach Angaben der Seuchenbehörde wurden über 10.000 Infektionen bestätigt. 500 Menschen mussten ins Krankenhaus. Zwei sind sogar daran gestorben.
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12: 1000 Liter Fischöl, die mitten auf einem Rastplatz aus einem LKW auslaufen. Damit hatten die Einsatzkräfte hier an der A96 bei Germering zu kämpfen. Die Ölfässer waren laut Polizei nicht ausreichend gesichert und bei einer Notbremsung ist eins davon dann komplett ausgelaufen. Die Reinigung hat mehrere Stunden gedauert. Aus Germering im Kreis Fürstenfeldbruck, Alexandra Goralska, 089 Kult.
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0: Um 17:30 mit Nicolas Pinkanel. Grüß Gott. Einige Tramfahrgäste schwitzen aktuell besonders, denn rund ein Drittel der Bahnen hat keine Klimaanlage. Die MVG prüft deswegen aktuell andere Mittel, sagt ein Sprecher auf Anfrage. Unter anderem sind Hitzeschutzfolien im Gespräch. Klimaanlagen nachzurüsten gehe wegen des Gewichts allerdings nicht. Pro Minute 700.000 US-Dollar Gewinn. So viel haben die 8 führenden Ölkonzerne im Frühjahrsquartal gemacht, während die Preise an den Zapfsäulen explodiert sind. Das entfacht doch wieder die Debatte über eine Übergewinnsteuer. Das wird aktuell auch innerhalb der EU diskutiert. Die Bundesregierung will wohl doch eine BAföG-Reform auf den Weg bringen. Wie jetzt bekannt wurde, soll das nächste Woche passieren. Viele Studierende und Schüler bekommen demnach ab nächstem Sommersemester mehr Geld.
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0: Einige Flächen hier in München werden erst in einigen Jahren gebraucht. Ein neues Projekt in Aubing zeigt jetzt, wie man sie vorübergehend sinnvoll nutzen kann. An der Friedrichshafener Straße gibt es etwa einen Gemeinschaftsgarten und Sportangebote, bis die Fläche in 3 Jahren für die U5-Verlängerung gebraucht wird. Noch mehr Infos aus München und der Region gibt's um 18 Uhr von unseren München-Reportern.
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3: Servus, liebe Autofahrer. Weiter absolutes Chaos im Münchner Norden auf der B304. Auswärts zwischen Mosach und Karlsfeld ist gesperrt nach einem Unfall direkt bei der Autobahn. Rückstau gibt bis zur Vilmohinger Straße, also wirklich weiträumig umfahren. Und auch in der Gegenrichtung staut sich's deswegen vor der Autobahn. Sonst Feierabendverkehr.
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3: Blitzer haben wir in Mosach auf der Pelkhofenstraße, A92 Richtung München bei Freising Süd und im Landkreis Ebersberg im Markt Schwaben auf der Geldinger.
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7: 33 Grad gibt's heute in der Spitze. Dazu wird's drückend schwül. Es können sich deswegen auch ab dem Nachmittag teils heftige Gewitter bilden. Und der Wettertrend für München und Umgebung. Auch morgen wird's immer wieder nass. Es kühlt deswegen aber auch ein bisschen runter auf nur noch 28 Grad.
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8: Servus, liebe Autofahrer. Weiter absolutes Chaos im Münchner Norden auf der B304. Auswärts zwischen Mosach und Karlsfeld ist gesperrt nach einem Unfall direkt bei der Autobahn. Rückstau gibt bis zur Vilmohinger Straße, also wirklich weiträumig umfahren. Und auch in der Gegenrichtung staut sich's deswegen vor der Autobahn. Sonst Feierabendverkehr.
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8: Blitzer haben wir in Mosach auf der Pelkhofenstraße, A92 Richtung München bei Freising Süd und im Landkreis Ebersberg im Markt Schwaben auf der Geltinger.
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11: Es bleibt drückend heiß bei uns. Heute klettern die Temperaturen auf rund 33 Grad und durch die schwüle Luft steigt auch das Gewitterrisiko an. Es kann also ab dem Nachmittag krachen. Und der Wettertrend für München und Umgebung. Morgen geht's mit den Gewittern auch erstmal weiter. Es kühlt dadurch aber ein bisschen ab auf 28 Grad und danach kommt die Sonne auch wieder durch und es wird wieder heiß mit um die 30 Grad.
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12: Mit Nicolas Pinkernell. Grüß Gott. Temperaturen von über 30 Grad sind ja aktuell an der Tagesordnung. In einigen älteren Trambahnen gibt es allerdings keine Klimaanlage. Nachrüsten geht nicht, weil die Geräte zu schwer sind. Allerdings prüft die MVG andere Möglichkeiten, sagt ein Sprecher jetzt auf Anfrage. Unter anderem sind Hitzeschutzfolien im Gespräch. Währenddessen schwitzen Fahrgäste in den Bussen trotz Klimaanlagen, denn weil die Türen ja so oft aufgehen, schaffen die es nicht, die Temperatur ausreichend zu kühlen. Der Streit um neue Hochhäuser hier in München geht in die nächste Runde. Der Verein Hochhausstopp will jetzt eine Klage gegen die geplanten 155 Meter Türme in Neuhausen unterstützen. Beteiligt ist auch Altoberbürgermeister Christian Ude.
13: Im Verfahren wird es darum gehen, ob das Projekt verträglich ist für die Altstadtsilhouette, für das Großdenkmal Schloss Nymphenburg nebenan oder ob es da schon aus diesen Gründen Bedenken gibt.
12: Ein Argument ist auch die aktuelle Hitze, denn Hochhäuser produzieren in Bau und Betrieb deutlich mehr CO2 als kleinere Gebäude. Nach dem Scheitern der WM-Investorenpläne brodelt es innerhalb des Weltfußballverbands. FIFA-Chef Infantino hat heute zu einer Krisensitzung geladen. Die Themen sind allerdings geheim. Infantino wollte Teile der WM an private Investoren verkaufen. Daraufhin haben sich nicht nur Verbände gegen ihn gestellt, auch enge Vertraute haben sich von ihm abgewandt.
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14: Der Tierpark Hellerbrunn beteiligt sich an einem internationalen Projekt zum Artenschutz. Zusammen mit den Zoos in Salzburg, Stuttgart und Ljubljana hat er 10 Steinböcke in den Alpen erfolgreich ausgewildert. Die Art galt früher als nahezu ausgerottet. Mit dem Projekt soll die Population aufrechterhalten werden. Aus Harlaching, Andreas Werner, 089 Kult.
12: Immer aktuell informiert, das waren die 089 Kult-Nachrichten.
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15: Endlich ist die Sperrung weg auf der B304. Statt auswärts zwischen Mosach und Karlsfeld. Da war ja nach einem Unfall alles dicht. Jetzt ist immerhin eine Spur offen. Aktuell noch eine Viertelstunde mehr einplanen. Sonst das Übliche im Feierabendverkehr.
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15: 3000, die Orleansstraße, A92 Richtung München, Freising Süd. Und in Freising haben wir noch einen am Marzlinger Weiher. 089
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12: 33 Grad gibt's heute in der Spitze. Dazu wird's drückend schwül. Es können sich deswegen auch ab dem Nachmittag teils heftige Gewitter bilden. Und der Wettertrend für München und Umgebung. Auch morgen wird's immer wieder nass. Es kühlt deswegen aber auch ein bisschen runter auf nur noch 28 Grad.
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13: Endlich ist die Sperrung weg auf der B304 stadtauswärts zwischen Mosach und Karlsfeld. Da war ja nach einem Unfall alles dicht. Jetzt ist immerhin eine Spur offen. Aktuell noch eine Viertelstunde mehr einplanen. Sonst das Übliche im Feierabendverkehr.
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13: Heidhausen, die Orleansstraße, A92 Richtung München, Freising Süd. Und in Freising haben wir noch einen am Marzlinger Weiher.
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9: Es bleibt drückend heiß bei uns. Heute klettern die Temperaturen auf rund 33 Grad und durch die schwüle Luft steigt auch das Gewitterrisiko an. Es kann also ab dem Nachmittag krachen. Und der Wettertrend für München und Umgebung. Morgen geht es mit den Gewittern auch erstmal weiter. Es kühlt dadurch aber ein bisschen ab auf 28 Grad. Und danach kommt die Sonne auch wieder durch und es wird wieder heiß mit um die 30 Grad.
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10: Nicolas Pinkanell, guten Abend. Sich bei den Temperaturen in eine Tram ohne Klimaanlage stellen, klingt nach Horror, ist aber auf einigen Linien so. Gong 96.3 München-Reporter Chris Peisker, die MVG will aber jetzt Abhilfe schaffen.
11: Ja, sie prüft aktuell Maßnahmen, wie die Hitze zumindest abgeschwächt werden kann. Also zum Beispiel die Trams mit Hitzeschutzfolien zu bekleben, das sagt ein Sprecher auf Anfrage. Bei den betroffenen Trams handelt es sich um ältere und kürzere Bahnen, die auf weniger stark nachgefragten Linien zum Einsatz kommen. Klimatisierte und längere Fahrzeuge sind hauptsächlich auf den Hauptverkehrslinien unterwegs.
10: Es gibt erneut Gegenwind gegen die geplanten Hochhäuser in Neuhausen. Der Verein Hochhausstopp will jetzt nämlich eine Klage anstoßen. An der alten Paketposthalle sollen die höchsten Gebäude der Stadt entstehen. Vor Gericht soll jetzt unter anderem geprüft werden, welche Auswirkungen der Bau auf das Grundwasser hat. Ein weiteres Argument ist die aktuelle Hitze, denn Hochhäuser verursachen mehr CO2 als kleinere Gebäude. In den USA gibt es aktuell eine Rekorddurchfallwelle. Grund ist ein Parasit, der auf Salat eines Großlieferanten aus Mexiko gefunden wurde. Nach Angaben der Seuchenbehörde wurden über 10.000 Infektionen bestätigt. 500 Menschen mussten ins Krankenhaus. 2 sind sogar daran gestorben.
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9: 1000 Liter Fischöl, die mitten auf einem Rastplatz aus einem LKW auslaufen. Damit hatten die Einsatzkräfte hier an der A96 bei Germering zu kämpfen. Die Ölfässer waren laut Polizei nicht ausreichend gesichert und bei einer Notbremsung ist eins davon dann komplett ausgelaufen. Die Reinigung hat mehrere Stunden gedauert. Aus Germering im Kreis Fürstenfeldbruck, Alexandra Goralska, 089 Kult.
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0: Um 17:30 mit Nicolas Pinkanel. Grüß Gott. Einige Tramfahrgäste schwitzen aktuell besonders, denn rund ein Drittel der Bahnen hat keine Klimaanlage. Die MVG prüft deswegen aktuell andere Mittel, sagt ein Sprecher auf Anfrage. Unter anderem sind Hitzeschutzfolien im Gespräch. Klimaanlagen nachzurüsten gehe wegen des Gewichts allerdings nicht. Pro Minute 700.000 US-Dollar Gewinn. So viel haben die 8 führenden Ölkonzerne im Frühjahrsquartal gemacht, während die Preise an den Zapfsäulen explodiert sind. Das entfacht doch wieder die Debatte über eine Übergewinnsteuer. Das wird aktuell auch innerhalb der EU diskutiert. Die Bundesregierung will wohl doch eine BAföG-Reform auf den Weg bringen. Wie jetzt bekannt wurde, soll das nächste Woche passieren. Viele Studierende und Schüler bekommen demnach ab nächstem Sommersemester mehr Geld.
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0: Einige Flächen hier in München werden erst in einigen Jahren gebraucht. Ein neues Projekt in Aubing zeigt jetzt, wie man sie vorübergehend sinnvoll nutzen kann. An der Friedrichshafener Straße gibt es etwa einen Gemeinschaftsgarten und Sportangebote, bis die Fläche in 3 Jahren für die U5-Verlängerung gebraucht wird. Noch mehr Infos aus München und der Region gibt es um 18 Uhr von unseren München-Reportern.
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3: Ein bisschen Feierabendverkehr haben wir noch, vor allem an den Baustellen. Zum Beispiel die A995, 10 Minuten mehr. Und auch im Percher im Landkreis Starnberg an der Autobahnauffahrt. Da ist es eine Viertelstunde.
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3: Mosach, Pelkhofenstraße, Schwabing, die Ackermannstraße und A92 Richtung München bei Freising Süd.
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2: 33 Grad gibt's heute in der Spitze. Dazu wird's drückend schwül. Es können sich deswegen auch ab dem Nachmittag teils heftige Gewitter bilden. Und der Wettertrend für München und Umgebung. Auch morgen wird's immer wieder nass. Es kühlt deswegen aber auch ein bisschen runter auf nur noch 28 Grad.
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3: Mit Andreas Werner, guten Abend. Die zwei umstrittenen Hochhäuser am Paketpostareal haben seit Ende Juni zwar Baurecht, die Initiative Hochhausstopp gibt aber nicht auf. Sie will gerichtlich gegen den Bau vorgehen. Das Bündnis will eine Normenkontrollklage gegen den Bebauungsplan beim Verwaltungsgerichtshof unterstützen. Neben dem Denkmalschutz gibt es auch Bedenken wegen des mangelnden Hitzeschutzes. Den hat die Stadt in künftige Planungen verpflichtend eingebaut. In der Münchner Kulturszene machen sich viele Sorgen vor einschneidenden Einsparungen. 60.000 Euro werden vom Kulturreferat zum Beispiel bei der Tanz- und Theaterförderung für 2027 erst einmal zurückgehalten. Insgesamt geht es um 17 Millionen, die eingespart werden könnten. Kulturreferent Marek Wichers hält die Summe nicht für realistisch. Es wird genau untersucht, was im Kulturbereich weiter von der Stadt unterstützt werden kann. Die Oper Carmen von Georges Bizet ist weltberühmt. Ab heute kommt der Stoff als Tanztheater nach München. Choreograf Enrique Garza-Valgas hat neben den berühmten Melodien auch traditionelle spanische Musikstile einfließen lassen. So wird die Limonada Dance Company bis 15. August im Deutschen Theater auch Flamenco, Volkslieder oder rhythmische Elemente aus dem andalusischen Kulturraum zeigen.
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4: Ein bisschen Feierabendverkehr haben wir noch, vor allem an den Baustellen, zum Beispiel die A995, 10 Minuten mehr, und auch in Percha im Landkreis Starnberg an der Autobahnauffahrt, da ist es eine Viertelstunde.
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4: Mosach, Pelkhofenstraße, Schwabing, die Ackermannstraße und A92 Richtung München bei Freising Süd.
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3: Es bleibt drückend heiß bei uns. Heute klettern die Temperaturen auf rund 33 Grad und durch die schwüle Luft steigt auch das Gewitterrisiko an. Es kann also ab dem Nachmittag krachen. Und der Wettertrend für München und Umgebung. Morgen geht's mit den Gewittern auch erstmal weiter. Es kühlt dadurch aber ein bisschen ab auf 28 Grad und danach kommt die Sonne auch wieder durch und es wird wieder heiß mit um die 30 Grad.
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4: Mit Moritz Einzel, guten Abend. Sachsens Innenminister Schuster hat den Drohnenfund am Leipziger Flughafen als sehr ernsten Sicherheitsvorfall bezeichnet. Landes- und Bundespolizei ermitteln unter Hochdruck. Auf dem Gelände des Flughafens Leipzig-Halle war in der Nacht eine Drohne mit Sprengstoffvorrichtung gefunden worden. Auch Sprengstoff soll daran befestigt gewesen sein. Nun wird untersucht, ob es sich um einen Anschlagsversuch handelt. Der sogenannte Idiotentest wird in Deutschland immer seltener angeordnet. Im vergangenen Jahr gab es rund 70.100 medizinisch-psychologische Untersuchungen, fast 7% weniger als im Jahr davor. Zoe Tassovali berichtet.
5: Für viele Autofahrer ist es der wohl unangenehmste Termin überhaupt. Die Untersuchung, die entscheidet, ob man seinen Führerschein wiederbekommt. Genau solche Untersuchungen gibt es inzwischen aber seltener. Trotzdem geht es in fast jedem zweiten Fall immer noch um Alkohol. Erst danach folgen Drogen und Medikamente.
4: Mit einem humorvollen Video will die Stadt Memmingen die Premiere des neuen Avengers-Films nach Bayerisch-Schwaben holen. Hintergrund ist, dass das Produktionsunternehmen Marvel für einen Werbefilm ein Bild des Memminger Rathauses samt Marktplatz genutzt hat. Oberbürgermeister Rothenbacher sagte, es komme nicht jeden Tag vor, dass das Rathaus einer bayerischen Stadt Teil des Marvel-Universums wird. Deswegen habe man beschlossen, Marvel mit einem Augenzwinkern offiziell nach Memmingen einzuladen. Bei der Tour de France der Frauen hat sich die deutsche Radsporthoffnung Antonia Niedermayer auf den 4. Platz der Gesamtwertung verbessert. Die 23-Jährige aus Rosenheim erreichte bei der 5. Etappe von Mâcon nach Belleville en Beaujolais als 6. das Ziel. Den Tagessieg holte sich Topfavoritin Demi Vollering aus den Niederlanden vor der gesamtführenden Marlene Reusser aus der Schweiz.
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6: Keine Meldungen aktuell. Alles entspannt. Guten Start euch in den Feierabend.
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6: Blitzer haben wir aktuell noch in Schwabing am Ackermannbogen, unter Giesing die Pilgersheimer Straße, in den Garhängen die Münchner.
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3: Mit Moritz Einzel, guten Abend. Nach dem Drohnenvorfall auf dem Leipziger Flughafen ermitteln die Behörden auf Hochtouren. Gestern spätabends war eine Drohne mit Sprengladung im Frachtbereich des Airports gefunden worden. Von einem sehr ernsten Sicherheitsvorfall spricht Sachsens Innenminister Schuster. Der Bericht von Fiona Reinhardt.
4: Und Leipzigs Oberbürgermeister findet, die Bedrohungslage in Deutschland hat damit eine neue Qualität erreicht. Er fordert, dass die Infrastruktur besser geschützt wird. Besonders weil Drohnen ja immer wieder für Aufregung an deutschen Flughäfen sorgen. Der Flughafenverband ADV beispielsweise hat ja deswegen auch schon gefordert, dass Flughäfen mit Drohnenabwehrsystemen ausgestattet werden.
3: FIFA-Präsident Infantino kämpft um seinen Job. Er hat das Spitzenpersonal des Fußballweltverbandes zu einer Krisensitzung nach Rabat in Marokko beordert. Hintergrund ist, dass Infantino Vermarktungsanteile an FIFA-Wettbewerben an private Investoren verkaufen wollte. Damit verscherzte er es sich mit mehreren Kontinentalverbänden. Am deutlichsten formulierte die europäische UEFA, dass sie kein Vertrauen mehr zu Infantino hat. Nach einer Notbremsung eines Lasters auf der Autobahn A96 sind auf einem Rastplatz im Landkreis Fürstenfeldbruck rund 1000 Liter Fischöl ausgelaufen. Nach Polizeiangaben musste der Parkplatz Kreuzlinger Forst in Fahrtrichtung Lindau wegen der aufwendigen Reinigungsarbeiten gestern bis in die Nacht gesperrt werden. Einer der Ölbehälter auf der Ladefläche war durch eine scharfe Bremsung des LKW beschädigt worden. Darf man über einen Mordprozess lachen? Die US-Amerikanerin Amanda Knox will ihre Erfahrungen rund um den aufsehenerregenden Mordfall Meredith Kircher in einer Comedy-Show verarbeiten. Dass die 39-Jährige beim Edinburgh Fringe Festival mit einem Programm auftreten will, sorgt bei der Familie des Mordopfers Kircher für Entsetzen. Knox sagt, bei Comedy gäbe es eigentlich kein Tabuthema. 2007 waren Knox und ihr damaliger Freund in Italien unter Mordverdacht geraten. Nach mehreren Jahren Haft wurden sie freigesprochen. Nächstes Gold für Florian Wellbrock. Der Schwimmer ist bei den Europameisterschaften in Paris heute auch im Freiwasserschwimmen über 5 Kilometer der schnellste gewesen. Erst gestern hatte der 28-Jährige aus Magdeburg über die 10 Kilometer triumphiert.
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1: Mit Yves Simon. Am Flughafen Halle-Leipzig hat sich gerade Bundesinnenminister Dobrindt zu dem Drohnenvorfall letzte Nacht geäußert. Der CSU-Politiker spricht von einem verhinderten Anschlag. Das Sicherheitsrisiko bezeichnet er deswegen als hoch und deswegen sollen auch die Vorkehrungen deutlich erhöht werden.
2: Dazu gehört neben einer intensiven Zusammenarbeit der Behörden eine intensive Zusammenarbeit auch der Länder. Und es wird sich darauf vorbereitet, auf weitere mögliche Bedrohungsszenarien, die es geben kann.
1: Letzte Nacht war nahe einer ukrainischen Frachtmaschine eine Drohne mit einer Sprengvorrichtung entdeckt worden. Außerdem ist ein anderes Flugzeug mit einem unbekannten Flugobjekt kollidiert. Jetzt ermitteln die Generalstaatsanwaltschaft und der sächsische Staatsschutz. In Hamburg sind Mitglieder und Unterstützer einer rechtsextremen Gruppierung zu Haftstrafen verurteilt worden. Es handelt sich dabei um die sogenannte letzte Verteidigungswelle. Das Oberlandesgericht hat gegen die jungen Angeklagten Strafen von bis zu 5 Jahren Gefängnis verhängt. Die rechte Zelle hatte Spreng- und Brandanschläge geplant und erste Brandanschläge auch schon verübt. Die Ausbildungszahlen in der bayerischen Metall- und Elektroindustrie sinken immer weiter. Zwei große Arbeitgeberverbände rechnen für dieses Jahr mit etwa 10% weniger neuen Ausbildungsverträgen. 12.000 sollen es nur noch sein. Das heißt, die Wirtschaftskrise trifft die Branche hart und außerdem fehlt es an geeigneten Bewerbern. Positiv, knapp 90% der Absolventen werden momentan unbefristet übernommen. Mit einem humorvollen Video will die Stadt Memmingen die Premiere des neuen Avengers-Films ins Allgäu holen. Hintergrund ist, dass das Produktionsunternehmen Marvel für einen Werbefilm ein Bild des Memminger Rathauses samt Marktplatz genutzt hat. Das Ganze ist dann doch aber eher mit einem Augenzwinkern zu verstehen, denn Oberbürgermeister Rothenbacher kann sich nicht vorstellen, dass die Premiere wirklich in Memmingen stattfinden wird. Bei der Tour de France der Frauen hat sich die deutsche Radsporthoffnung Antonia Niedermayer auf den 4. Platz in der Gesamtwertung verbessert. Die 23-Jährige kommt aus Rosenheim und bei der 5. Etappe ist sie als 6. ins Ziel gefahren. Den Tagessieg hat sich Topfavoritin Timmy Vollering aus den Niederlanden geholt vor der gesamtführenden Marleen Reusser aus der Schweiz. 089
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3: Mit Yves Simon. Nachdem letzte Nacht eine Drohne mit einer Sprengladung am Flughafen Halle-Leipzig in der Nähe einer ukrainischen Antonov-Maschine entdeckt und entschärft wurde, hat sich vorhin am Abend Bundesinnenminister Dobrindt ein Bild der Lage gemacht.
4: Meine Einschätzung, dass wir es hier mit einem hybriden Anschlagsszenario zu tun haben.
3: Terrorermittler prüfen auch eine politische Motivation. Vorfälle mit Drohnen hat es an Flughäfen ja schon häufiger gegeben, aber noch keinen, bei dem wirklich Sprengstoff mit im Spiel war. Die duale Ausbildung bleibt in Bayern gefragt. Knapp 4 Wochen vor dem Start ins neue Lehrjahr gibt es aber noch offene Stellen. Wer noch keine Ausbildungsstelle hat, sollte sich jetzt bewerben und auch weniger bekannte Berufe dabei in den Blick nehmen. Das rät die IHK Schwaben. Starke Azubi-Zuwächse gibt es im Hotel- und Gaststättengewerbe. Bei der Industrie, da sieht's aber anders aus. Dahinter lässt die schwächelnde Konjunktur Spuren. Insgesamt beobachtet die IHK Schwaben, dass der Trend zum Studium abflacht und sich viele Jugendliche bewusst für eine Ausbildung entscheiden. Trotz des Niedrigwassers in den Flüssen läuft die Energieversorgung in Deutschland bisher weiter stabil. Laut Wirtschaftsministerium gibt es keine Engpässe bei Öl und Kraftstoffen. Kraftwerke müssen auch nicht heruntergefahren werden. Anders sieht es im Ausland aus, in Ungarn und auch in Rumänien. Da sind Atomkraftwerke gedrosselt worden, in Österreich auch Wasserkraftwerke wegen fehlendem Kühlwasser. Das ist ein Schlag gegen internationale Schleuserkriminalität. In einer gemeinsamen Aktion mehrerer Staatsanwaltschaften und der Bundespolizei sind jetzt 3 hochrangige Schleuser festgenommen worden. Darunter ist ein 26-Jähriger im Raum Saarbrücken und auch 2 weitere Verdächtige in Serbien. Ihnen wird vorgeworfen, hunderte Flüchtlinge, vor allem aus Syrien, über das Mittelmeer nach Lampedusa und auch weiter nach Deutschland geschleust zu haben. Teilweise für bis zu 10.000 Euro pro Person. Die Spritpreise bei uns in Deutschland gehen spürbar nach unten. Laut ADAC haben sich Benzin und Diesel seit Wochenbeginn wieder deutlich verbilligt, ausgelöst durch den stark gesunkenen Ölpreis. Super E10 kostet im Durchschnitt momentan 2,13 Euro je Liter. Der Diesel liegt bei 2,20 Euro im Schnitt. Nach Ansicht des ADAC sind die Preise aber immer noch viel zu hoch. Es gibt weiteres Potenzial für Senkungen, da ist sich der Automobilclub sicher.
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1: Mit Yves Simon. Bundesinnenminister Dobrindt hat nach dem Drohnenvorfall am Flughafen Halle-Leipzig von einem verhinderten Anschlag gesprochen. Außerdem hat der CSU-Politiker angekündigt, dass sich Deutschland noch stärker gegen solche hybriden Bedrohungen absichern muss. Die Ermittlungen laufen, aber es gibt auch einen Verdacht und den schildert uns Fiona Reinhardt.
2: Also der Botschafter der Ukraine in Deutschland ist überzeugt, dass Russland dahinter steckt. Er wüsste nicht, wer das sonst sein könnte. Die Ermittler von der Generalstaatsanwaltschaft und vom LKA haben sich dazu aber bisher noch nicht geäußert. Die stecken ja auch noch mitten in den Ermittlungen.
1: Also bisher ist nur klar, die Drohne war vergangene Nacht in der Nähe ukrainischer Frachtmaschinen entdeckt worden. Forstmitarbeiter haben bei Markt Redwitz in Oberfranken einen schaurigen Fund im Wald gemacht. Sie haben Teile eines menschlichen Skeletts im Gestrüpp gefunden. Ganz in der Nähe, da war auch eine Jacke mit einem Ausweis. Daraus schließen die Ermittler jetzt, dass es sich um einen seit Februar vermissten 81-Jährigen aus Markt Redwitz handeln könnte. Hinweise auf eine Straftat gibt es bisher nicht. Die Staatsanwaltschaft hat eine Obduktion angeordnet. Im US-Bundesstaat Michigan hat der linksgerichtete Demokrat Al Syed die Vorwahl gewonnen. Er steht damit bei den Kongresswahlen im November auf dem Stimmzettel. Der 41-Jährige hat sich gegen die moderatere Demokratin Stevens durchgesetzt. Unterstützt wurde er unter anderem von Bernie Sanders. Die Demokraten wollen ihren Senatssitz im Bundesstaat verteidigen. Gewinnt Al Syed, wäre er der erste muslimische Senator in der Geschichte der USA. Bei der Schwimm-Europameisterschaft in Paris hat es wieder einen deutschen Sieg gegeben. Der Wasserspringer Moritz Wesemann ist zum zweiten Mal Europameister geworden. 4 Tage nach seinem Sieg vom 1-Meter-Brett ist der 24-Jährige auch im Finale vom Dreier-Europameister geworden. Das ist ihm auch schon vor 3 Jahren geglückt. Wirbel gerade um das Finale der Fußball-Weltmeisterschaft 2030. Da dementiert die FIFA gerade Berichte, wonach Präsident Gianni Infantino Marokko das Endspiel schon fest zugesagt haben soll. Das Finale könnte demnach im neuen Hassan-Stadion in Casablanca steigen. Entschieden ist aber noch nichts, beteuert die FIFA jetzt. Spanien, Portugal und Marokko richten die WM 2030 ja gemeinsam aus und die ersten Partien, die finden in Südamerika statt.
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1: Mit Yves Simon. Mitten in den Ferienmonaten ist am Flughafen Halle Leipzig ein Anschlag verhindert worden, möglicherweise auch mit Toten oder Verletzten. Zumindest aber mit großen Schäden. Innenminister Dobrindt spricht nach dem Drohnenfund von letzter Nacht von einem hybriden Anschlagsszenario, das aber zum Glück abgewehrt werden konnte.
2: Das heißt, bei professioneller Technik muss man davon ausgehen, dass möglicherweise der und die Täter auch die Abwehrmaßnahmen bereits kennen und darauf aufbauend Technologien verwenden, die durch bestehende Abwehrtechnik nicht identifiziert werden kann.
1: Eine mit Sprengstoff bestückte Drohne war letzte Nacht nahe ukrainischer Frachtmaschinen auf dem Flughafengelände entdeckt worden. In Oberbayern haben Almwirte Bundeslandwirtschaftsminister Rainer mit ihren Sorgen konfrontiert, vom Wolf bis über Bürokratie und zur Trockenheit, die da gerade herrscht. Beim Thema Wolf fordern die Landwirte mehr Schutz fürs Vieh und sie begrüßen, dass Abschüsse inzwischen erleichtert wurden. Außerdem verlangen die Betriebe weniger Auflagen und mehr finanzielle Unterstützung, vor allem für die Wasserversorgung, denn die Hitze und die Trockenheit setzen der Almwirtschaft immer stärker zu. Einige Almen mussten schon ihre Bewirtschaftung einstellen. In der Ostukraine spitzt sich die Lage weiter zu. Aus Kramatorsk sollen mehr als 500 Kinder und Jugendliche mit ihren Begleitern rausgeholt werden. Der Gouverneur spricht von einer schwierigen, aber notwendigen Entscheidung, weil russische Truppen vorrücken und immer wieder Menschen bei Angriffen sterben oder verletzt werden. Präsident Selenskyj hat außerdem nach eigenen Angaben mit NATO-Generalsekretär Rutte über neue Luftabwehrraketen gesprochen, um die Städte besser schützen zu können. Unionsfraktionschef Rai wirbt für das Rentenpaket der schwarz-roten Bundesregierung. Im ersten hat er das Vorhaben eine Jahrhundertreform genannt und er warnt davor, einzelne Bausteine jetzt wieder anzufassen, zum Beispiel die abschlagsfreie Frührente nach 45 Beitragsjahren. Über die Frührente wird heftig gestritten, weil mehrere Ostministerpräsidenten das geplante Aus der Regelung kritisieren. Nächstes Gold für Florian Wellbrock. Der Schwimmer ist bei den Europameisterschaften in Paris auch im Freiwasserschwimmen über 5 Kilometer der schnellste gewesen. Erst am Vortag hatte der 28-Jährige aus Magdeburg über die 10 Kilometer gewonnen. 089
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1: Mit Yves Simon. Letzte Nacht ist ja am Flughafen Halle-Leipzig eine Drohne mit Sprengstoff abgewehrt und unschädlich gemacht worden. Jetzt ist klar, es hat sich dabei um einen verhinderten Anschlag gehandelt. Das hat Bundesinnenminister Dobrindt am Abend erklärt.
2: Meine Einschätzung, dass wir es hier mit einem hybriden Anschlagsszenario zu tun haben.
1: Hybrid bedeutet, dass es bei dem Anschlag nicht um einen klassischen militärischen Angriff geht, sondern es wird Druck auf einen Konfliktgegner ausgeübt, zum Beispiel durch einen Anschlag oder auch durch Cyberattacken. Der Chef des Münchner IFO-Instituts Clemens Fußt will den ermäßigten Mehrwertsteuersatz von 7% komplett abschaffen. Alle Waren, auch Lebensmittel damit, die sollen einheitlich mit 19% besteuert werden, findet er. Dadurch würden aber auch Brot, Butter und Obst teuer. Im Gegenzug schlägt Fußt jährliche Gutschriften vor. 360 Euro schweben ihm davor, aber nur für Haushalte mit geringem Einkommen. Neue Hoffnung für die blockierte Straße von Hormus. Der Iran und der Oman verhandeln offenbar über eine neue Schifffahrtsroute durch die Meerenge. Und es steht, wie es ausschaut, eine Einigung kurz bevor. Das hat das Regime in Teheran bekannt gegeben. Die geografischen Koordinaten für die Route stehen demnach schon fest. Und jetzt wird gerade noch an einer gemeinsamen Erklärung gewerkelt. Das Ganze aber ohne die USA. Im Bodensee ist eine Frau während eines Unwetters von einem Boot gefallen und untergegangen. Bisher ist sie nicht wieder aufgetaucht. Die Suche soll aber direkt nach Tagesanbruch weitergehen. Eine Gewitterzelle hat sich da am Nachmittag über dem Motorboot geleert und hat dann auch hohe Wellen ausgelöst. Das hat die Polizei erklärt. Dazu hat es so stark geregnet, dass das Boot dann gekentert ist. Das hat ihr Mann ausgesagt. Er war auch mit an Bord und hat schnell Hilfe gerufen. 200 Rettungskräfte aus Deutschland, Österreich und aus